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3: Und schon ist Freitag. Vielleicht finden Sie das auch so. Es geht schnell, so eine Woche. Ich bin Christine Bangel. So schön, dass Sie sich von ERF Plus wecken lassen.

Gottes Liebe trägt uns so hoch hinaus wie keine andere. Das klingt für mich nach Leichtigkeit, nach Loslassen, nach Flügelleicht. Und so heißt das Lied von Katharina Neudeck, das wir jetzt hören.

0: und ich finde es so schön, dass wir gemeinsam in den Freitag starten. In einer engen Beziehung mit anderen Christen zu sein, das hat viele Vorteile. Einen solcher Vorteile stellt jetzt Gesine Möller aus Berlin vor. Sie spricht in unserem Wort zum Tag über Johannes 17, Vers 15. Dort steht: Ich bitte dich nicht, sie aus der Welt wegzunehmen, aber sie vor dem Bösen in Schutz zu nehmen.
1: Ich drück dir die Daumen, sag ich dem anderen, als wir uns voneinander verabschieden. Gerade hat er mir erzählt, dass eine schwierige Situation vor ihm liegt. Wir gehen auseinander. Da merke ich, wie ich mich über mich ärgere. Was habe ich da gerade gesagt? Ich drück dir die Daumen? Was meine ich denn damit? In der nächsten Zeit denke ich sicher häufiger an ihn und frage mich, wie es ihm geht. Das ist aber nicht alles. Was ich in Wirklichkeit sagen wollte, aber nicht gesagt habe, ist: Ich werde für dich beten. Das habe ich damit gemeint. Nur, ich war mir nicht sicher, wie er das auffassen würde. Darum habe ich es umschrieben. Wenn ich meine Hände falte, dann drücke ich ja auch meine Daumen, indem ich sie aufeinander lege. Mit diesem Gedanken beruhige ich mein Gewissen. Schade eigentlich, dass ich so zurückhaltend war. Wenn mir jemand sagt, ich bete für dich, dann finde ich das nämlich schön, weil ich mich dann vor Gott vom anderen vertreten weiß. In schwierigen Zeiten fehlen mir manchmal die Worte. Ich bleibe stumm, auch und besonders vor Gott. Wie gut das tut, wenn dann andere für mich einstehen und meine Anliegen zu Gott bringen. Das tröstet mich. Im sogenannten hohepriesterlichen Gebet betet kein Geringerer als der Sohn Gottes für seine Freunde. Ein ganzes Kapitel im Johannesevangelium ist ein einziges Gebet von Jesus. Christus bringt seine Jünger und Jüngerinnen vor Gott. Er bittet darum, dass sie mit ihm und Gott vereint bleiben. Er hat schon seine Verhaftung und seinen Tod vor Augen. Jesus ahnt, wie verunsichernd und verstörend das für sie sein wird. Darum legt er seinen engsten Freundeskreis Gott ans Herz. Voll Vertrauen befiehlt er sie Gottes Schutz an und betet im Johannesevangelium, Kapitel 17, Vers 15: Ich bitte dich nicht, dass du sie aus der Welt nimmst, sondern dass du sie bewahrst vor dem Bösen. Er bittet nicht darum, dass Gott sie förmlich aus der Welt wegbeamt, wie bei Raumschiff Enterprise. Nein, das nicht, denn sie sollen seine Zeugen sein. Stattdessen erbittet Jesus von Gott Bewahrung vor dem Bösen. So beten Christen auch heute im Vaterunser: und führe uns nicht in Versuchung, sondern erlöse uns von dem Bösen. Das Böse steht für den Widersacher. Er streut Zweifel an Gottes Güte in die Herzen. Gerade in schweren Zeiten brauche ich die Zuversicht, dass Gott bei mir ist und es gut mit mir meint. Wie wichtig ist da jemand an meiner Seite, der für mich und mit mir betet und mir die Daumen drückt, wenn er seine Hände faltet. Beten ist Daumendrücken in christlicher Form. Vielleicht sage ich das beim nächsten Mal einfach dazu.
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1: Das wird dich wieder auf die Beine stellen. Fühlst du dich von Gott gerade etwas distanziert? Schwirrt da etwas in deinem Kopf umher, das der Grund hierfür sein könnte? Etwas, von dem nur du weißt? Dann lass uns das direkt angehen, um einen Tag in der Freude zu erleben. Ich muss nicht einmal wissen, was es ist. Es reicht zu wissen, dass Gottes Liebe die Antwort auf egal was ist. Schau mal, Gott hatte Abraham versprochen, dass er und seine Nachkommen die ganze Welt zum Besitz erhalten würden. Römer 4,13. Da muss Abraham aber ziemlich viel richtig gemacht haben, um von Gott so viel zu erben. Abraham lebte sicher perfekt, hatte nie irgendeinen negativen Gedanken und lebte genauso, wie es das Gesetz verlangte. Nein, einfach nur nein. Abraham hat zum Beispiel gelogen. Er zieht nach Ägypten und hat Angst, weil seine Frau Sarah schön ist. Darum sagt er also, sie sei seine Schwester, nicht seine Frau, aus Angst, getötet zu werden. Und die Nummer wiederholt sich. Diesmal bei Abimelech. Dort gab er seine Frau als seine Schwester aus, heißt es in 1. Mose 20,2 noch einmal. Ich könnte dir noch mehr Beweise für

0: Abrams, nennen wir es Menschlichkeit, geben. Doch wichtig für dich zu wissen ist, auch Abraham hat Fehler gemacht. Doch das hat keine Distanz zwischen ihn und Gott gebracht. Denn der Vers zu Beginn geht weiter. Gott hatte Abraham versprochen, dass er und seine Nachkommen die ganze Welt zum Besitz erhalten würden. Aber dieses Versprechen gab Gott nicht, weil Abraham das Gesetz erfüllte, also fehlerfrei war, sondern weil er Gott unerschütterlich vertraute. Römer 4,13. In deinen Alltag übersetzt bedeutet das, während dein Herz das eigentlich nicht möchte, du aber dennoch Fehler machst, einfach weil du ein Mensch bist, ändert sich nichts an Gottes Plan für dein Leben, solange du das glaubst, weil du ihm glaubst. Darum wäre es total blöd, heute aufgrund deines Versagens stehen zu bleiben, wo Gott mit dir weitergehen möchte. Ich hoffe, das stellt dich heute wieder auf die Beine, denn Gott lässt dich nicht alleine. Bitte ihn um Vergebung, sag ihm, dass es dir leid tut und dann steh auf und lebe. Danke für dich.
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0: Von Adolf Freiherr Knigge stammt das Buch Über den Umgang mit Menschen aus dem Jahr 1788. Und dabei ging es eigentlich weniger um die Frage, ob die Gabel links oder rechts vom Teller liegen soll. Vielmehr ging es ihm darum, sich aufgrund bestimmter moralischer Werte angemessen gegenüber anderen Menschen zu verhalten. Das gilt sowohl für die eigenen vier Wände als auch zu Besuch bei anderen. Dieser Gedanke ist allerdings schon viel älter als rund 240 Jahre. Und mehr dazu habe ich jetzt im Anstoß für Sie und der kommt von Susanne Thüroff.
1: Benehmt euch zu Hause so, als wärt ihr beim Kaiser, dann könnt ihr euch beim Kaiser benehmen, als wärt ihr zu Hause. Diesen Satz habe ich als Kind oft gehört und ich habe ihn auch an meine Kinder weitergegeben. Denn wo ich bin, ob zu Hause oder zu Gast, es macht einen Unterschied, wie ich mich verhalte. Respekt, Rücksicht, Anstand, das schafft eine Atmosphäre, in der sich alle wohlfühlen. Wenn das schon im zwischenmenschlichen Bereich wichtig ist, wie viel mehr gilt das für die Beziehung zu Gott? Auch dort bin ich eingeladen, sein Gast zu sein, nein, viel mehr noch, bei ihm zu wohnen. In einem Psalm fragt Israels berühmter König David: Herr, wer darf sich aufhalten in deinem Heiligtum? Wer darf wohnen auf deinem heiligen Berg? Und er gibt die Antwort gleich selbst: Menschen, die ehrlich sind, die Gerechtigkeit leben, die die Wahrheit sagen und niemandem schaden. Woher weiß ich, wie ich mich so verhalte, dass ich in Gottes Nähe passe? Ich lerne das, wie ein Kind bei seinen Eltern, indem ich es erklärt bekomme, vorgelebt bekomme und immer wieder übe. Genau so erzieht uns auch Gott, liebevoll und geduldig, durch sein Wort. In der Bibel zeigt er, wie Leben in seiner Nähe gelingt. Und je mehr ich mich damit beschäftige, desto vertrauter wird mir dieser Lebensstil. Er wird mein Zuhause. Dann wird Gottes Gegenwart zu einem Ort, an dem ich mich nicht verstellen muss, sondern ganz zu Hause bin.
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